0: Et Zola, il est verboten aussi?
1: Ja, Zola aussi verboten.
2: Brecht?
1: Verboten!
2: Hemingway?
1: Verboten!
2: Freud?
1: Verboten!